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2: Platz 1.
3: Todesopfer nach Amokfahrt beim CSD in Berlin. Ein Mann fuhr mit einem Van in eine Menschenmenge und verletzte 29 Personen. Ein Mensch ist gestorben. Aktuell prüft die Polizei auch noch, ob ein zweiter Verdächtiger an der Tat beteiligt war.
2: Platz 2.
3: Tragischer Vorfall beim Stand-Up-Paddeln auf der Traun. Eine 31-jährige Frau fiel in der Nacht bei Wels ins Wasser und verstarb im Spital. Die Staatsanwaltschaft ordnete nun eine Obduktion der Leiche an.
2: Platz 3.
3: ÖVP-Europaministerin fordert Verkleinerung der EU-Kommission. Claudia Bauer plädiert für deutlich weniger Kommissare im Führungsgremium. Die Politikerin will damit spürbare Einsparungen in Brüssel erzielen.
2: Platz 4.
3: Elon Musk sieht schrankenlosen Wohlstand durch KI. Der Multimilliardär erwartet in 10 Jahren eine Ära des Überflusses für alle Menschen. Künstliche Intelligenz werde menschliche Denkkraft bald übertreffen.
2: Platz 5.
3: Und Transfergerüchte um ÖFB-Teamspieler Philipp Lienhardt. Der 30-Jährige steht laut italienischen Medienberichten auf der Wunschliste von Lazio Rom. Nach 9 Jahren könnte er den SC Freiburg nun verlassen.
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4: Schönen Montagmorgen wünsche ich euch. Der Wochenstart sehr unbeständig vom Wetter her, von Vorarlberg bis ins westliche Niederösterreich. Da gibt es jetzt schon Regenschauer und Gewitter. Etwas freundlicher bleibt es im Osten und im Süden, aber da kann es auch am Nachmittag krachen. Die Temperatur nicht mehr so heiß wie am Wochenende. Bis zu 29 oder 28 Grad an Höchstwerten sind heute aber noch drinnen. Was tut sich auf den Straßen? Noch alles ruhig. Gute und sichere Fahrt.
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4: Ja, so schnell ist es dann auch schon wieder um, das Wochenende. Aber hey, wir starten voll motiviert in die neue Arbeitswoche. Und wenn die Motivation noch nicht ganz da ist, am Montag, ich weiß, es ist 2:05. Ich habe Superhits, die hoffentlich jetzt bei euch gute Laune machen. Felix Sehn habe ich und das ist Glockenpack mit Dirty Dancing. Starten wir gemeinsam in den neuen Tag.
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Guten Morgen wünsche ich euch. Mit einigen Regenschauern, die da heute schon durchziehen in der Früh, vor allem von Vorarlberg bis ins westliche Niederösterreich. Wenn ihr bald raus müsst, unbedingt da den Regenschirm mitnehmen. Da kann es auch krachen. Jetzt am Vormittag dazu.

in Gewitter durch. Am freundlichsten bleibt es heute im Osten und im Süden, aber am Nachmittag kann es auch immer wieder regnen. Wie geht's denn weiter diese Woche? Also ganz so heiß wie am Wochenende wird es nicht mehr, vor allem in der Westhälfte Österreichs. Ja, da gibt es einiges an Sonne. Im Osten, da ziehen aber Wolken durch. Gegen Wochenmitte, da steigt aber das Thermometer wieder auf heiße 32 Grad und ab Mittwoch, da ist die Hitzewelle wieder zurück. Der Mittwoch bringt uns im ganzen Land strahlenden Sonnenschein und Temperaturen zwischen 27 und heißen 34 Grad. Und diese heißen Temperaturen können sich dann auch in Wärmegewittern entladen, vor allem von Vorarlberg bis in die Obersteiermark. Schönen guten Morgen um 17:45. Schauen wir mal, was in der Playlist steht. Neue Sounds von Kygo und Khalid. Save My Love. Das sind die Superhits und die gute Laune zum Munterwerden.

0: Legendärer Sänger, legendärer Song, Stevie Wonder bringt uns in den Montag und ich habe gleich Wetter- und Verkehrsupdates für euch. Es ist 5:35.
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0: schönen Montagmorgen wünsche ich euch. Der Wochenstart sehr unbeständig vom Wetter her, von Vorarlberg bis ins westliche Niederösterreich. Da gibt es jetzt schon Regenschauer und Gewitter. Etwas freundlicher bleibt es im Osten und im Süden, aber da kann es auch am Nachmittag krachen. Die Temperatur nicht mehr so heiß wie am Wochenende. Bis zu 29 oder 28 Grad an Höchstwerten sind heute aber noch drinnen. Was tut sich auf den Straßen? Noch alles ruhig. Gute und sichere Fahrt.
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2: Jennifer Lopez featuring David Guetta. Save me tonight.

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0: Schönen guten Morgen. Es ist 5:45 und wir holen uns mal Urlaubsfeeling hier ins Radio. 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

0: Guten Start in den Montagmorgen wünsche ich euch. 6:03. Was ist in der Playlist? La Bouche, Sweet Dreams, Europop aus den 90ern und die Hits von heute. Ray und Lady Gaga gibt's gleich und wir schauen auf News, Wetter und Verkehrsupdates für den perfekten Start in den Montagmorgen.
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8: Platz 1.
9: Tödliches Ende nach Berliner CSD-Anschlag. Die Polizei erschoss den geflüchteten Attentäter Abdul B. in einer Kleingartenanlage. Der 21-jährige IS-Anhänger griff Beamte mit einem Messer an.
8: Platz 2.
9: Verheerende Waldbrände wüten in Frankreich und Spanien. Über 350.000 Menschen flüchteten vor den Flammen. In den Regionen Gironde und Madrid brennen noch immer riesige Waldflächen unkontrolliert.
8: Platz 3.
9: Regierung verhandelt Wehrdienstreform in Salzburg. Beim heutigen Sommerministerrat soll ein neuer Kompromiss vorgestellt werden. Auch ein Social-Media-Verbot für Jugendliche unter 14 Jahren steht fest.
8: Platz 4.
9: Lili Tagger holt ihren ersten WTA-Titel in Prag. Die erst 18-jährige Osttirolerin schlug im Finale Daria Snigur klar. Durch diesen Erfolg steigt die Tennisspielerin auf Platz 45 der Weltrangliste.
8: Platz 5.
9: Prominente feiern in Salzburg.

0: Salzburg. Ex-Kanzler Sebastian Kurz lud ins Café Bazar zu Schinkenfleckerln und Gin Tonic. Zahlreiche prominente Paare sorgten dabei für viel Glamour an der Salzach.
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3: Schönen guten Morgen. Wir starten heute in den Tag mit ja, vor allem sehr lebhaften Wind. Vor allem im Osten, da pfeift der Wind bis zu 80 km/h um die Ohren. Sonst von den Temperaturen bleibt es heute sommerlich 20 bis 28 Grad. Im Osten und im Süden kratzen wir stellenweise an den 31 Grad. Überwiegend ist es sonnig. Am längsten nass ist es entlang der Alpen heute. Wir schauen auf die Straßen, da ist alles ruhig. Gute und sichere Fahrt.
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3: Schönen guten Morgen am neuen Arbeitstag in der neuen Arbeitswoche. Heute noch ja, mit sehr angenehmen Sommertemperaturen, aber die Hundstage, die kommen und die bringen uns bis zu 39, teilweise 40 Grad. Ab Mittwoch ist es soweit. Schauen wir uns gleich gemeinsam an. Vorher hören wir sie, die Superhits, die gute Laune machen. Ray mit dabei, Jason Mraz und das ist Lady Gaga. Guten Morgen.
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0: Raymond, Where is my husband? Euer Ehemann liegt hoffentlich neben euch oder ist schon am Weg in die Arbeit. Schönen guten Morgen, wir begleiten euch. Es ist 8 nach 6.
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0: LaBouche mit Sweet Dreams um 6:45. Ja, ob sich's angenehm und schön träumen lässt ab Mittwoch, wahrscheinlich schwierig. Dann kommen nämlich wieder die Tropennächte und vor allem die Hundstage. Die machen ihrem Namen alle Ehre. Aus Spanien rollt nämlich extrem heiße Luft direkt zu uns rüber. Das heißt, ab Mittwoch, ja, da schaltet der Sommer wieder den Turbo ein. Die Sonne strahlt ohne Ende und die Temperaturen, die klettern steil nach oben. Bis zu 37 Grad erwarten uns unter der Woche. Im östlichen Flachwarmland, zum Beispiel in Wien, da kann es sogar bis zu 40 Grad bekommen dann am Freitag. Heute noch relativ angenehm, ein bunter Mix aus Sonne und Wolken, 30 bis 32 Grad. Kommt gut hinein in den Montag.
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2: Nico Santos. 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

0: Mit guter Laune geht's hinein in den neuen Arbeitstag, hinein in den neuen Urlaubstag und wir begleiten euch mit den Superhits. Miles Smith, Chris Rea mit dabei und Urlaub ist ein gutes Stichwort. Ja, auch diese Woche schicken wir euch auf Traumurlaub mit ECE.
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6: Ministerrat verhandelt Wehrdienstreform. Die Bundesregierung berät zudem über ein Social-Media-Verbot für Jugendliche. Platz 2. Lilly Tagger triumphiert beim Tennisturnier in Prag. Das Talent klettert nach dem Finalsieg auf Rang 45 der Damen-Weltrangliste. Und Platz 1. Polizei erschießt CSD-Attentäter in Berlin. Der IS-Anhänger hat Einsatzkräfte nach der Flucht mit einem Messer attackiert.
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6: Guten Morgen, der Start in die Woche wird sehr stürmisch, besonders im Osten. Da ziehen die Orkanböen mit bis zu 80 km/h durch. Sonst wird es heute ein schöner sommerlicher Tag. 20 bis 28 Grad an Höchstwerten im Osten und im Süden, da kratzen wir stellenweise an der 31 Grad Marke. Und im Großen und Ganzen bleibt es heute auch trocken. Wir schauen auf die Straßen, da ist alles ruhig. Gute und sichere Fahrt.
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10: I'm Mark Smith.

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0: Sprechen. In Berlin gab es dieses Wochenende den Terroranschlag beim Christopher Street Day. Ein Auto ist in die Menschenmenge gerast, der Täter ist mit einer Machete auf Passanten losgegangen. Eine Frau ist dabei gestorben. Der 21-jährige Tatverdächtige ist jetzt gestern Abend bei einem Polizeieinsatz in einer Gartenlaube getötet worden. Es soll sich hier um einen islamistischen Hintergrund handeln. Ja, wenn so etwas in einer europäischen Metropole passiert, dann kann das natürlich auch bei uns in Österreich ganz unangenehme, mulmige Gefühle auslösen. Unsere Frage des Tages heute an euch. Nach dem Anschlag in Berlin, fühlt ihr euch aktuell noch sicher? Und da sagen ganz klar in der Echtzeitumfrage 67% von euch nein, ihr seid besorgt, ihr seid nicht mehr sicher in unserem schönen Österreich. 33% von euch geben an, sich weiterhin sicher zu fühlen. Also lasst euch nicht unterkriegen, bleibt sicher, bleibt aufmerksam und gerne auch mitvoten bei unserer Frage des Tages auf OE24 Radio.at. Schönen guten Morgen, es ist 14 vor 7.
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2: Harry Styles, American Girls.

0: Guten Morgen. Wir schauen auf die Uhr. 7:08 mit einem Superhit aus den 80ern.
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0: Europe mit The Final Countdown. Ja, könnte man auch so den heutigen Sommerministerrat benennen. Da geht es nämlich um zwei große Themen, nämlich einen Kompromiss im Wehrdienst und um ein Social Media Verbot für unter 14-Jährige. Auch beides Top-Klicks in genau 5 Minuten. Da schauen wir auf News, Wetter und Verkehr und wir haben die Superhits. Wer ist dabei? Taylor Swift, Beyoncé, Superhits und gute Laune. Guten Start in den Montag wünsche ich euch.
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21: Platz 1.
22: Geständnis des Vaters von Berliner Terrorattentäter. Der Vater des erschossenen Abdul B. gibt an, sein Sohn sei einer Gehirnwäsche unterzogen worden. Seine schiitische Familie distanziere sich strikt vom IS.
21: Platz 2.
22: Bundesregierung verhandelt Kompromiss zum Wehrdienst. Beim heutigen Sommerministerrat in Salzburg wird über ein neues Modell für Bundesheer und Zivildienst beraten. Auch ein Social-Media-Verbot steht bevor.
21: Platz 3.
22: Schwerer Arbeitsunfall bei Malerarbeiten.

0: In Tirol. Ein 64-jähriger Mann stürzte im Bezirk Imst von einer Leiter 5 Meter tief vom Gerüst. Der Notarzthubschrauber flog ihn in die Klinik Innsbruck.
1: Platz 4.
0: Venedig kassiert Millionen durch Gebühr für Tagestouristen. Die italienische Lagunenstadt hat mit dem 5-Euro-Ticket bereits 5 Millionen Euro eingenommen. Rund 650.000 Gäste zahlten die Abgabe.
1: Platz 5.
0: Lando Norris gewinnt Formel-1-Rennen in Ungarn. Der amtierende Weltmeister feierte auf dem Hungaroring seinen ersten Saisonsieg vor Max Verstappen. Ferrari-Star Lewis Hamilton belegte den 5. Rang.
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4: Strahlend blauen Himmel und viel Sonnenschein gibt's jetzt von Salzburg auch über Graz bis nach Wien. 22 Grad schon in Wien, 24 in Eisenstadt, etwas frischer in Klagenfurt, da hat's nur 15 Grad. Der Wind, der bläst im Osten sehr, sehr böig. Die Höchstwerte heute zwischen 20 und 28 Grad. Im Osten und im Süden sind bis zu 31 Grad möglich. Weiter geht's auf die Straßen um 2 nach 7. Verzögerungen sind uns keine gemeldet worden.
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4: Guten Morgen, heute am Montag, den 27. Juli. Wir schauen gleich auf die Tops und Flops im österreichischen ÖFB-Fußball-Cup. Wer sich da gegen einen Viertligisten blamiert hat, alle Infos gibt's gleich. Vorher drehen wir laut auf, nämlich bei Taylor Swift und das ist Beyoncé. Guten Morgen.
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0: Läuft zum Start in den Montag, gibt's gleich. Anna-Sophie, Attack Without Warning. Teddy Swims ist mit dabei. Vorher schauen wir aber zum Fußball. Erste Runde im ÖFB Cup. Die Wiener Großclubs, die haben da nichts anbrennen lassen. Die Austria glänzt mit einer Torgala gegen den Wiener Sportclub. Ein überragender Johannes Eggenstein knipst dreimal selbst, legt einmal auf und schießt die Veilchen zum klaren 5:0 Kantersieg. Rapid etwas mehr Mühe gegen den SV Wienerberg. Auf sehr engem Kunstrasen haben die Grün-Weißen bis knapp vor der Pause gebraucht. Aber dann Neuzugang. Tony Adamsen hat den Dosenöffner gespielt. Am Ende ein trockenes 3:0 für die Hütteldorfer. Weiter auch Hartberg und ja, eigentlich blamiert hat sich die Admira gegen den Viertligisten Leiter Brodersdorf kläglich ausgeschieden. 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Wir schicken euch an den Traumstrand von Ägypten in eines von 3, 4 oder 5 Sterne Superior Resorts. Wenn ihr euch anmeldet, OE24 Radio AT, in dieser Stunde könnt ihr euch schon das erste Finalticket für unser großes Wochenfinale am Freitag holen. Also anmelden, Handy bereithalten und vielleicht hören wir uns gleich.
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0: Blondie mit Call Me. Bei uns ist es anders. Ich rufe gleich euch an. Ihr sagt mir, ihr hört O24 und ihr seid mit dabei im Wochenfinale um den Traumurlaub nach Ägypten. Also jetzt noch schnell anmelden online. Der nächste Anruf kommt in 5 Minuten. Und dann spielen wir euch die Superhits. Die Hits von heute. Und die großen All-Time-Favorites, Bryan Adams, Summer of 69 und Golden Huntrix, alles gleich mit dabei in der Playlist. Guten Morgen, schönen Montag, es ist 7:35.
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0: Lando Norris triumphiert beim Formel-1-Rennen in Ungarn. Der Weltmeister hat Max Verstappen auf dem Hungaroring besiegt. Platz 2. Ministerrat berät heute über Wehrdienstreform.

0: haben. Die Regierung verhandelt außerdem über neue Modelle für Bundeswehr, Zivildienst und über das Social-Media-Verbot für alle unter 14. Und Platz 1, Vater von Berliner Attentäter, spricht nach Terrortat. Er gibt dem IS die Schuld an der Radikalisierung seines Sohnes.
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0: Schönes Badewetter gibt's heute vor allem im Osten. Da steigt das Thermometer auf bis zu 31 Grad. Von Westen her können kurze gewitterige Regenschauer und ein paar Wolken durchziehen. Die höchsten Temperaturen bis zu 30, 31 Grad im Osten. Und am Mittwoch, da müssen wir uns auf die nächste Hitzewelle einstellen. Bis zum Freitag Temperaturen an die 39 Grad im Osten. Der Blick auf die Straßen um 7.31 Uhr. Ihr habt freie Fahrt. Verzögerungen sind uns keine gemeldet worden.
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Wir spielen gleich unser Reisequiz mit der Chance auf einen Traumurlaub gleich nach Avril Lavigne und das ist Enrique Iglesias.

0: Wien ist es complicated, bei uns ist es ganz einfach. Wir rufen euch an, ihr sagt uns, ihr hört OE24 und ihr seid mit dabei im Rennen um einen Traumurlaub nach Ägypten. Klickt einmal rein, OE24 Radio.at, da gibt es 3 traumhafte Ressorts, da könnt ihr euch sogar eines davon aussuchen. Wir schauen einmal, ob das bei der Susanne jetzt so funktioniert, ob sie sich das erste Ticket für den Traumurlaub jetzt holt. Guten Morgen, ist das die Susanne?
1: Ja.
0: Welchen Radiosender hörst du?
1: OE24.
0: Richtige Antwort, du bist dabei im Urlaubsfinale um den Traumurlaub nach Ägypten, liebe Susanne.
1: Ja, super.
0: Wann geht's auf Sommerurlaub? Schon was geplant?
1: Im August habe ich schon was geplant, ja.
0: Und dann vielleicht im Herbst auf Traumurlaub nach Ägypten, ne? Wo es dann noch 30 Grad hat, wenn es vielleicht bei uns schon herbstlich wird.
1: Ja, voll super.
0: Susanne, vielleicht hören wir uns am Freitag noch einmal. Bis dahin eine erfolgreiche Arbeitswoche.
1: Ja, danke schön.
0: Wenn euch das jetzt Gusto gemacht hat, dann meldet euch an. OE24 Radio.at. Das nächste Finalticket gibt es schon in der nächsten Stunde. Und von The Red Sea geht's jetzt zu den Red Eyes. Hier ist Loy. Schönen guten Morgen. Es ist 7:45 Uhr.

0: Morgen, Montag, der 27. Juli. Mit Superhits und guter Laune geht's in den Tag. Es ist 9 vor 8.
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0: Er ist zurzeit auf Österreich-Besuch, longiert im Hotel Sacher in Salzburg. Bryan Adams, Summer of 69, Superhits, gute Laune und die Chance auf einen Traumurlaub. Das ist der Montagmorgen.
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2: Platz 1.
12: Tödliches Ende nach Berliner CSD-Anschlag. Die Polizei erschoss den geflüchteten Attentäter Abdul B. in einer Kleingartenanlage. Der 21-jährige IS-Anhänger griff Beamte mit einem Messer an.
2: Platz 2.
12: Verheerende Waldbrände wüten in Frankreich und Spanien. Über 350.000 Menschen flüchteten vor den Flammen. In den Regionen Gironde und Madrid brennen noch immer riesige Waldflächen unkontrolliert.
2: Platz 3.
12: Regierung verhandelt Wehrdienstreform in Salzburg. Beim heutigen Sommerministerrat soll ein neuer Kompromiss vorgestellt werden. Auch ein Social-Media-Verbot für Jugendliche unter 14 Jahren steht fest.
2: Platz 4.
12: Lili Tagger holt ihren ersten WTA-Titel in Prag. Die erst 18-jährige Osttirolerin schlug im Finale Daria Snigur klar. Durch diesen Erfolg steigt die Tennisspielerin auf Platz 45 der Weltrangliste.
2: Platz 5.
12: Prominente Feiern in Salzburg. Ex-Kanzler Sebastian Kurz lud ins Café Bazar zu Schinkenfleckerln und Gin Tonic. Zahlreiche prominente Paare sorgten dabei für viel Glamour an der Salzach.
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0: Sehr windig und sehr warm, so geht's hinein in die neue Arbeitswoche in den Montag. 24 Grad jetzt schon in Eisenstadt, 17 Grad hat's in Innsbruck, 17 auch in Salzburg, 16 in Klagenfurt. Die meiste Sonne gibt's heute im Osten und im Süden, da wird's auch heiß, bis zu 31 Grad. Im Westen ziehen ein paar Wolken durch, in den Bergen können leichte, gewittrige Regenschauer dabei sein, sonst die Temperaturen im Westen zwischen 20 und 28 Grad.

0: Wir schauen auf die Straßen, weiterhin alles ruhig. Ihr habt freie Fahrt hinein in den Montag.
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0: Guten Morgen, Austria. 13 Jahre hat es gedauert. Jetzt hat Österreich wieder eine Siegerin beim WTA-Tour, auf der WTA-Damen-Tour im Tennis. Gleich unser Top-Thema. Und top ist das, was ihr gewinnen könnt. Auch in dieser Woche, nämlich den Traumurlaub nach Ägypten. Schon angemeldet, OE24 Radio.at. Die nächste Gewinnchance gibt schon in dieser Stunde.
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0: Alex Warren wacht auf mit dem Fever Dream und wir bringen euch mit guter Laune in den Montag. Es ist 7 nach 8.
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0: Simply Red, Something Got Me Started. Bei uns ist es die gute Laune und die Superhits, die uns in die Gänge bringt. Wir haben Kaigo und Selena Gomez mit dabei, Ray Dalton in der Playlist. Aber zuerst feiern wir unsere neue Tenniskönigin in Rot-Weiß-Rot. Nach 13 Jahren Wartezeit, bitte, gewinnt endlich wieder eine Österreicherin auf der großen Damen-Tennis-Tour. Die 18-jährige Osttirolerin Lili Thager hat in Prag ihren allerersten WTA-Titel geholt. Ich habe jetzt Andreas Dirieux, unseren Tennisexperten und Performance-Coach, in der Leitung. Andi, das ist schon sensationell, oder?
1: Ich gehe mit dem Wort sensationell traditionellerweise ja eher sparsam um. Aber was Lili Thager da geleistet hat, war eine absolute Weltklasse-Vorstellung. Bereits im Halbfinale hatte sie gegen die ehemalige Wimbledon-Siegerin Krejcikova bei deren Heimturnier Nervenstärke bewiesen, und auch im Finale dreht sie den ersten Satz gegen Daria Singur und triumphiert schließlich mit 7:6 und 6:2. Ein Erfolg, mit dem Lili Thager bereits auf Platz 45 der Weltrangliste vorstößt und dadurch für mich eine Expertenwette gewinnt, dass sie eben heuer schon Top 50 werden würde. Am erfreulichsten in der Entwicklung unseres Jungstars ist aber, dass Thager zweifellos das spielerische Potenzial einer künftigen Top-10-Spielerin mitbringt.
0: Lili Thager erfüllt sich also ihren Traum mit dem ersten WTA-Titel. Und wir schicken euch an den Traumstrand von Ägypten das nächste Ticket für unser Urlaubsfinale bei unserem großen Urlaubsquiz in dieser Stunde. Also gleich anmelden, ihr wisst wo, OE24 Radio AT. Summer Home Wrecker.

0: Morgen, es ist 10 Minuten vor halb 9.
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0: Die gute Laune von Mike and the Mechanics. Und für die Extraportion gute Laune gibt's die Chance auf den Traumurlaub.
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0: Top geklickt, Hitzewelle trifft Österreich. Die Temperaturen klettern im Land in den kommenden Tagen auf bis zu 39 Grad. Platz 2, Polizei erschießt CSD-Attentäter in Berlin. Spezialkräfte haben den geflüchteten IS-Anhänger nach einem Messerangriff getötet. Und Platz 1 der Top-Klicks, Bundesregierung verhandelt Wehrdienstreform. Die Politiker beraten heute beim Sommerministerrat in Salzburg über neue Dienstmodelle.
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0: Das Wetter heute ist sehr wechselhaft und vor allem sehr windig. Im Osten, da gibt es stürmische Böen bis zu 80 km/h. Die Temperaturen, die liegen zwischen 20 und 28 Grad im Westen. Auch im Osten wird es heute sommerlich, teilweise sehr heiß. Bis zu 31 Grad sind im Osten und im Süden möglich. Die meiste Sonne also im Osten. Von Westen her können in den Bergen einige gewittrige Regenschauer heute mit dabei sein. Langsam startet der Frühverkehr, aber nur mit einer Meldung jetzt für Wien. Grünbergstraße Richtung Schönbrunn. Zwischen der Gassmannstraße und der Schönbrunner Brücke gibt es Stau wegen Bauarbeiten. 10 Minuten dauert es hier länger. Sonst habt ihr Freifahrt.
2: Holly Humberstone, To Love Somebody.
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0: Olivia Dean mit Man I Need. Wenn ihr das Meerrauschen haben wollt und ihr denkt, alles, was ich jetzt brauche, ist ein Traumurlaub, ja, den gibt es hier bei uns zu gewinnen. Willkommen beim großen Urlaubsquiz. Gemeinsam mit ETE geht's an den Strand von Ägypten. Ihr könnt euch sogar eines von drei Luxusressorts aussuchen. Und der Elias hat sich ja angemeldet in der letzten Stunde aus Persenbeug. Ich hoffe, er hebt jetzt ab und sagt mir, er hört OE24. Dann ist er dem Traumurlaub einen Schritt näher. Servus, ist das der Elias?
1: Ja, hallo.
0: Ich bin der Thomas. Welcher Radiosender läuft bei dir?
1: OE24.
0: Das ist die richtige Antwort. Du weißt, was das bedeutet?
1: Dass ich jetzt im Lostopf bin für die Ägyptenreise.
0: Ja, du bist mit dabei im Urlaubsfinale. Gratuliere dir mal zum ersten Schritt.
1: Dankeschön.
0: Elias, warum hörst du OE24?
1: Weil die Musikabwechslung mir eigentlich recht taugt bei euch. Man hat für jede Jahreszeit eigentlich was dabei zum Hören. Hm? Und beispielsweise die ganzen, also dieselben drei Lieder am Tag.
0: Verrat mir noch, hast du schon Urlaub geplant oder wartest du auf den Traumurlaub nach Ägypten?
1: Ich habe zwar schon Urlaub geplant, ja, aber so ein Ägyptenurlaub, der würde auch noch eine passen.
0: Den nimmst du mit, ne? Dann hören wir uns vielleicht am Freitag. Bis dahin wünsche ich dir eine erfolgreiche Woche.
1: Super.
0: Und wir hören uns vielleicht dann um 10 Uhr. Da kommt nämlich mein nächster Anruf an euch. Wen hören wir jetzt in der Playlist? Mike and the Mechanics, super gute Laune-Song. Gibt's gleich nach Pink, Just Like a Pill.

0: Guten Morgen, es ist 8:08.
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10: Platz 1.
11: Polizei erschießt CSD-Attentäter in Berlin. Spezialkräfte spürten den geflüchteten Abdul B. in einer Gartenlaube auf. Nach einer Messerattacke eröffneten die Beamten das Feuer.
10: Platz 2.
11: Regierung präsentiert Reform für Wehrdienst. Beim Sommerministerrat beraten ÖVP, SPÖ und NEOS über neue Milizmodelle. Auch ein Social-Media-Verbot für unter 14-Jährige steht.
10: Platz 3.
11: Ölpreise brechen nach Ruhe im Iran ein. Der Preis sank um mehr als 5%. Nach 2 Nächten ohne US-Angriffe hoffen Finanzmärkte auf Verhandlungen.
10: Platz 4.
11: Extremhitze rollt auf ganz Österreich zu. Die Temperaturen steigen im Flachland auf bis zu 39 Grad an. Der Hitzeschwerpunkt liegt im Wiener Becken und im Weinviertel.
10: Platz 5.
11: Ansturm und Stau bei Opernpremiere. Einen Unfall vor dem Festspielhaus in Salzburg meisterten Van der Bellen und Promis gelassen. Kulturfans feierten die Carmen-Aufführung.
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13: Schönen Vormittag mit eurem Wetter-Update. Mit viel Wind geht's im Osten jetzt durch den Vormittag. Böen bis zu 80 km/h sind damit dabei. Am heißesten wird's von Salzburg bis Wien. Bis zu 31 Grad sind da heute möglich, aber auch viel Sonne im Westen. Dort Temperaturen zwischen 20 und 28 Grad. Wir schauen nach Wien auf die Grünbergstraße Richtung Schönbrunn. Zwischen der Gassmannstraße und der Schönbrunner Brücke gibt es Bauarbeiten. 10 Minuten dauert es hier länger.
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13: Manchmal dauert es etwas länger am Montagmorgen, aber wir sind für euch da und wir haben die Hits, die uns Energie bringen, die Schwung bringen und vor allem die gute Laune machen. Zum Beispiel der hier, Elton John und Dua Lipa. Cold Heart. Ich bin der Thomas, wünsche euch einen erfolgreichen Start

0: Guten Morgen. Gerade reingekommen, ein Stromausfall legt das Innenministerium in Wien lahm.
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0: Das Amtsgebäude im Innenministerium ist komplett lahmgelegt. Wegen der automatischen Brandschutzregelungen sind die Türen abgeriegelt worden, weshalb 600 Mitarbeiter das Gebäude vorerst nicht betreten oder verlassen können. Techniker arbeiten an der Behebung des Blackouts. Die Wiener Polizei übernimmt vorübergehend den Telefondienst.
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1: Top geklickt, Ölpreise brechen nach Entspannung im Iran ein. Die Notierungen sind wegen nachlassender Sorge vor neuen US-Angriffen gesunken. Platz 2, extreme Hitzewelle bringt bis zu 39 Grad. Die Temperaturen steigen in Niederösterreich und Wien bis zum Wochenende massiv an. Und der Ministerrat verhandelt Wehrdienstreform. Die Bundesregierung berät über neue Dienstmodelle und auch ein Social-Media-Verbot für unter 14-Jährige.
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1: Das Wetter heute ist sehr wechselhaft und vor allem sehr windig. Im Osten, da gibt es stürmische Böen bis zu 80 km/h. Die Temperaturen, die liegen zwischen 20 und 28 Grad im Westen. Auch im Osten wird es heute sommerlich, teilweise sehr heiß, bis zu 31 Grad sind im Osten und im Süden möglich. Die meiste Sonne also im Osten. Von Westen her können in den Bergen einige gewittrige Regenschauer heute mit dabei sein. Wir schauen nach Wien auf die Grünbergstraße Richtung Schönbrunn. Zwischen der Gassmannstraße und der Schönbrunner Brücke gibt es Bauarbeiten. 10 Minuten dauert es hier länger.
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0: Nielsen mit I Like. Hat sich auch die Sabrina aus Wien gedacht, die fliegt nämlich auf Traumurlaub.
1: Hallo, da ist die Sabrina aus Wien. Ich habe die Traumreise gewonnen und ich freue mich so, so sehr. Und ja, meine Tochter auch. Wir brauchen diese Auszeit ganz dringend. Danke.
0: Also bitte, wer will nicht den Sommer verlängern in einem von 3 Luxusresorts am Strand von Ägypten? Die könnt ihr euch sogar selber aussuchen. Klickt mal rein auf OE24radio.at. Da gibt es zum Beispiel das Grand Makadi an der Makadi Mall. 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Klickt rein, weil in der nächsten Stunde, da kommt schon mein nächster Anruf. Ihr sagt mir, ihr hört's.
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0: Eh klar, und dann seid ihr mit dabei im Urlaubsfinale. Klingt gut? Dann gleich anmelden und wir hören uns in der nächsten Stunde. Jetzt habe ich Robbie für euch. All My Life.

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1: Platz 1.
10: Geständnis des Vaters von Berliner Terrorattentäter. Der Vater des erschossenen Abdul B. gibt an, sein Sohn sei einer Gehirnwäsche unterzogen worden. Seine schiitische Familie distanziere sich strikt vom IS.
1: Platz 2.
10: Bundesregierung verhandelt Kompromiss zum Wehrdienst. Beim heutigen Sommerministerrat in Salzburg wird über ein neues Modell für Bundesheer und Zivildienst beraten. Auch ein Social-Media-Verbot steht bevor.
1: Platz 3.
10: Schwerer Arbeitsunfall bei Malerarbeiten in Tirol. Ein 64-jähriger Mann stürzte im Bezirk Imst von einer Leiter 5 Meter tief vom Gerüst. Der Notarzthubschrauber flog ihn in die Klinik Innsbruck.
1: Platz 4.
10: Venedig kassiert Millionen durch Gebühr für Tagestouristen. Die italienische Lagunenstadt hat mit dem 5-Euro-Ticket bereits 5 Millionen Euro eingenommen. Rund 650.000 Gäste zahlten die Abgabe.
1: Platz 5.
10: Lando Norris gewinnt Formel-1-Rennen in Ungarn. Der amtierende Weltmeister feierte auf dem Hungaroring seinen ersten Saisonsieg vor Max Verstappen. Ferrari-Star Lewis Hamilton belegte den 5. Rang.
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12: Schönen Vormittag mit eurem Wetter-Update. Mit viel Wind geht's im Osten jetzt durch den Vormittag. Böen bis zu 80 km/h sind damit dabei. Am heißesten wird's von Salzburg bis Wien. Bis zu 31 Grad sind da heute möglich, aber auch viel Sonne im Westen. Dort Temperaturen zwischen 20 und 28 Grad. Auf den Straßen schaut's gut aus. Verzögerungen sind uns keine gemeldet worden.
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12: Frauenpower von Alanis Morissette. Lady Gaga gibt's gleich nach Felix Jähn. Und dann kommt mein Anruf an euch. Ich habe für euch das nächste Ticket für unser Urlaubsfinale nach Ägypten. Gleich online anmelden.
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0: Von den Hollywood Hills geht's vielleicht mit etwas Glück für die Gertrude an den Strand von Ägypten. Wenn sie abhebt und sagt, sie hört OE24, dann ist sie im Urlaubsfinale.
1: Hallo?
0: Hallo, ich habe eine Frage. Welchen Radiosender hörst du?
1: OE24 natürlich.
0: Liebe Gertrud, hier ist der Thomas von OE24. Du bist mit dabei im Urlaubsfinale.
1: Ja, super. Da freue ich mich. Super, super. Dankeschön.
0: Warum läuft OE24 bei dir?
1: Wegen der Musik. Wegen euch.
0: Ah.
1: Weil es einfach ein absolut toller Sender ist.
0: Absolut toll wäre es auch, wenn du nach Ägypten fliegst. Warst du schon mal dort?
1: Nein.
0: Noch nicht?
1: Nein.
0: Ja, wie stellst du dir das vor?
1: Ich stelle mir es traumhaft vor. Ich stelle mir es einfach so richtig erholsam und schön einfach, ja.
0: Und weil es so traumhaft ist, würde ich es dir gönnen. Vielleicht hören wir uns am Freitag. Ich drücke die Daumen.
1: Da würde ich mich sehr freuen.
0: Euch hören wir vielleicht schon ab 12 Uhr. Da gibt es nämlich das nächste Urlaubsticket. Anmelden online.

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5: Top geklickt, Hitzewelle trifft Österreich. Die Temperaturen klettern im Land in den kommenden Tagen auf bis zu 39 Grad. Platz 2, Polizei erschießt CSD-Attentäter in Berlin. Spezialkräfte haben den geflüchteten IS-Anhänger nach einem Messerangriff getötet. Und Platz 1 der Top-Klicks, Bundesregierung verhandelt Wehrdienstreform. Die Politiker beraten heute beim Sommerministerrat in Salzburg über neue Dienstmodelle.
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5: Das Wetter heute ist sehr wechselhaft und vor allem sehr windig. Im Osten, da gibt es stürmische Böen bis zu 80 km/h. Die Temperaturen, die liegen zwischen 20 und 28 Grad im Westen. Auch im Osten wird es heute sommerlich, teilweise sehr heiß. Bis zu 31 Grad sind im Osten und im Süden möglich. Die meiste Sonne also im Osten. Von Westen her können in den Bergen einige gewittrige Regenschauer heute mit dabei sein. Auf den Straßen schaut's gut aus, Verzögerungen sind uns keine gemeldet worden.
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4: Jennifer Lopez featuring David Guetta, Save Me Tonight.

0: 24 hier, wir begleiten euch durch den Montagvormittag. Es ist 3:15.
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2: Alle Farben, Baby Goodbye. Baby, goodbye.

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10: Platz 1.
11: Polizei erschießt CSD-Attentäter in Berlin. Spezialkräfte spürten den geflüchteten Abdul B. in einer Gartenlaube auf. Nach einer Messerattacke eröffneten die Beamten das Feuer.
10: Platz 2.
11: Regierung präsentiert Reform für Wehrdienst. Beim Sommerministerrat beraten ÖVP, SPÖ und NEOS über neue Milizmodelle. Auch ein Social-Media-Verbot für unter 14-Jährige steht.
10: Platz 3.
11: Ölpreise brechen nach Ruhe im Iran ein. Der Preis sank um mehr als 5%. Nach 2 Nächten ohne US-Angriffe hoffen Finanzmärkte auf Verhandlungen.
10: Platz 4.
11: Extremhitze rollt auf ganz Österreich zu. Die Temperaturen steigen im Flachland auf bis zu 39 Grad an. Der Hitzeschwerpunkt liegt im Wiener Becken und im Weinviertel.
10: Platz 5.
11: Ansturm und Stau bei Opernpremiere. Einen Unfall vor dem Festspielhaus in Salzburg meisterten Van der Bellen und Promis gelassen. Kulturfans feierten die Carmen-Aufführung.
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13: Schönen Vormittag mit eurem Wetter-Update. Mit viel Wind geht's im Osten jetzt durch den Vormittag. Böen bis zu 80 km/h sind damit dabei. Am heißesten wird's von Salzburg bis Wien. Bis zu 31 Grad sind da heute möglich, aber auch viel Sonne im Westen. Dort Temperaturen zwischen 20 und 28 Grad. Alles frei auf den Straßen. Gute und sichere Fahrt.
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13: Thomas Gläuber sagt Hallo mit Musik aus Österreich. Ari gleich mit einem Cover aus den 80ern, A Wonderful Life. Der Hit von heute kommt von Ray, Where is my husband? Und die Cher glaubt noch immer dran. Believe. Schönen Vormittag!

Ronan Keating, Life is a Roller Coaster. Das Leben hat Ups and Downs, singt der Ronan Keating. Das stimmt, aber was da in Berlin am Wochenende passiert ist, das ist eine Tragödie. Ein Mann ist in eine Menschenmenge gerast, ist dann mit einer Machete auf Passanten losgegangen. 29 Menschen verletzt, eine 21-Jährige ist verstorben und der Tatverdächtige ist auch gestern Abend bei einem Polizeieinsatz in einer Gartenlaube getötet worden. Also wenn so etwas in einer europäischen Metropole passiert, ja, da hat man dann auch in unserem Land ein mulmiges Gefühl. Das ist auch unsere Frage des Tages. Fühlt ihr euch aktuell sicher? Und da sagen nur 31%, ja, wenn ihr wohin geht, wo viele Menschen sind auf eine Großveranstaltung, habt ihr ein gutes Sicherheitsgefühl. 69% fühlen sich aber da schon gefährdet und haben doch ein bisschen Angst, irgendwo hinzugehen. Bleiben wir guten Mutes, denkt mal an das Positive und denkt mal vor allem dran, dass wir uns nicht einschüchtern lassen. Ihr könnt gerne mitklicken bei unserer Frage des Tages und ihr könnt sie gern genießen. Die Musik, die gute Laune macht. Shawn Mendes mit Stitches auf OE24.

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0: Top geklickt, Ölpreise brechen nach Entspannung im Iran ein. Die Notierungen sind wegen nachlassender Sorge vor neuen US-Angriffen gesunken. Platz 2, extreme Hitzewelle bringt bis zu 39 Grad. Die Temperaturen steigen in Niederösterreich und Wien bis zum Wochenende massiv an. Und der Ministerrat verhandelt Wehrdienstreform. Die Bundesregierung berät über neue Dienstmodelle und auch ein Social-Media-Verbot für unter 14-Jährige.
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0: Das Wetter heute ist sehr wechselhaft und vor allem sehr windig. Im Osten, da gibt es stürmische Böen bis zu 80 km/h. Die Temperaturen, die liegen zwischen 20 und 28 Grad im Westen. Auch im Osten wird es heute sommerlich, teilweise sehr heiß, bis zu 31 Grad sind im Osten und im Süden möglich. Die meiste Sonne also im Osten, von Westen her können in den Bergen einige gewittrige Regenschauer heute mit dabei sein. Alles frei auf den Straßen, gute und sichere Fahrt.
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The Music. Ich verabschiede mich, bis morgen, aber die Fina, die bringt euch jetzt gut hinein in den Nachmittag mit Superhits und guter Laune, so wie den hier. Ganz neu bei uns, Martin Garrix und Ed Sheeran mit Repeat.

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5: Platz 1.
6: Kritik an Berliner Justiz nach CSD-Anschlag. Ein Experte bewertet die Freilassung von Attentäter Abdul B. als Versagen. Der 21-Jährige ist auf Bewährung frei gewesen.
5: Platz 2.
6: Stromausfall im Innenministerium in Wien. In einem Amtsgebäude sind am Vormittag die Lichter ausgefallen. 600 Mitarbeiter haben das Haus kurzzeitig nicht verlassen können.
5: Platz 3.
6: Österreicher stirbt beim Baden im italienischen Grado. Der Mann ist trotz roter Flagge ins Meer gegangen. Helfer haben den 77-Jährigen nicht mehr retten können.
5: Platz 4.
6: Extreme Hitzewelle rollt auf Österreich zu. In den kommenden Tagen steigen die Temperaturen auf bis zu 39 Grad. Vor allem der Osten des Landes wird gewaltig schwitzen.
5: Platz 5.
6: Und FIFA-Chef Gianni Infantino poltert auf Instagram. Der Präsident greift Journalisten nach der Weltmeisterschaft scharf an. Er wirft Kritikern das Verbreiten von Hass vor.
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8: Heute am Nachmittag weht vor allem im Norden und im Osten kräftiger Westwind. Teilweise sind Sturmböen in den Bergen mit bis zu 80 km/h möglich. Sonst wechseln Sonne, Wolken und kurze Regenschauer bei 20 bis 30 Grad. Morgen am Dienstag, da gibt es vor allem im Westen fast den ganzen Tag Sonne, sonst ziehen nur ein paar harmlose Wolken durch und das Thermometer klettert morgen auf heiße 25 bis 32 Grad. Kurzes Verkehrsupdate und da gibt es noch eine Meldung für Salzburg. Ihr braucht 20 Minuten länger auf der B311 Pinzgauer Straße in beiden Richtungen bei Gries im Pinzgau wegen Bauarbeiten. Gute Fahrt!
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8: Neue Woche, neue Chance für euch auf euren Traumurlaub am Roten Meer. Wir sammeln aber jetzt wieder fleißig für unseren Ägypten-Lostopf. Also am besten jetzt anmelden und Handygriff bereithalten. Könnte jederzeit läuten. Und wir starten rein mit viel guter Musik. Sascha habe ich mit Lucky Day, Harry Styles und Taylor Swift jetzt mit Opalite. Ich bin's, Ellie Rulands. Hi.

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1: Vor der kroatischen Insel Scholta läuft eine groß angelegte Suchaktion nach einem 46-jährigen Skipper aus Österreich. Der Mann ist heute früh bei einem Wendemanöver am Stürmischen Meer von einem Katamaran über Bord gestürzt. Einsatzkräfte suchen mit mehreren Rettungsbooten, Polizeischiffen und einem Flugzeug nach dem Vermissten.
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0: Hier ist U24 und der Mix passt mal wieder bei uns. Diese wunderschöne Nummer von Leona Lewis ist gleich dabei und Handtricks. Und eure frischesten Infos, die gibt's schon in 2 Minuten.
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0: Eine neue Hitzewelle rollt auf Österreich zu. In den kommenden Tagen steigen die Temperaturen auf bis zu 39 Grad. Auf der 2 Stromausfall im Innenministerium in Wien. 600 Mitarbeiter haben das Haus kurzzeitig nicht verlassen können. Und der Top-Klick Kritik an Berliner Justiz nach CSD-Anschlag. Ein Experte bewertet die Freilassung von Attentäter Abdul B. als Versagen.
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0: Vor allem im Norden und im Osten weht kräftiger Wind am Nachmittag. Da sind auch stürmische Böen dabei. Sonst wechseln Sonne, Wolken und kurze Regenschauer. Und das Thermometer klettert auf maximal 30 Grad. Morgen am Dienstag wird es dann wieder ruhiger. Im Westen gibt es fast den ganzen Tag Sonne. Sonst ziehen nur ein paar Wolken durch. Und das Thermometer klettert auf heiße 25 bis 32 Grad. Euer Verkehrsupdate und wir schauen nach Tirol. Da dauert es eine Viertelstunde länger auf der A12 Interautobahn Richtung Arlberg zwischen Wiesing und Schwarz. Wo es geht's? Eine gute Fahrt.
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0: Das ist euer Montag auf FM24 und ihr wisst, was wir heute wieder machen. Wir sammeln fleißig Kandidaten für unseren All-Inclusive Ägyptenurlaub mit ETI und die Chance hat jetzt die Silke aus Wien.
1: Herzlich willkommen.
0: Ach, das war aber schnell erledigt. Schade.
1: Nicht erreichbar.
0: Nicht erreichbar heißt, Koffer bleiben natürlich im Schrank für die Silke. Aber gut für euch. 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Ihr klickt euch rein auf OE24 Radio.at, sucht euch in den Videos gleich schon mal euer Wunschhotel aus und tragt eure Nummern ein. Und wenn wir bei euch durchklingeln und fragen, welchen Radiosender hörst du?
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0: Und schon steht ihr im Finale am Freitag.

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3: Platz 1.
4: Zweiter Verdächtiger nach Berliner CSD-Anschlag wieder frei. Die Polizei lässt einen festgenommenen Iraner mangels Beweisen frei. Der Generalbundesanwalt ermittelt weiter im Umfeld des erschossenen Täters Abdul B.
3: Platz 2.
4: Groß angelegte Suchaktion nach vermisstem Österreicher in Kroatien. Ein 46-jähriger Skipper fällt nahe der Insel Scholta bei hohem Wellengang ins Meer. Flugzeuge und Schiffe suchen intensiv nach ihm.
3: Platz 3.
4: Tödliches Badeunglück im italienischen Küstenort Grado. Ein 77-jähriger Österreicher geht trotz roter Warnflagge und starker Strömung ins Meer. Einsatzkräfte können den Mann nicht mehr retten.
3: Platz 4.
4: UNESCO streicht historisches Zentrum Wiens von roter Liste. Das Komitee entscheidet in Südkorea für den Verbleib als geschütztes Welterbe. Grund ist die Verkleinerung des Projekts am Heumarkt.
3: Platz 5.
4: Und Andrea Pirlo sagt Posten als italienischer Teamchef ab. Der früher hochgeschätzte Mittelfeldstar zieht seine Kandidatur wegen Kritik an einem Sponsorenvertrag zurück. Nun suchen die Verantwortlichen neue Bewerber.
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6: Der Nachmittag bringt uns heute starken Wind. Im Osten, da gibt es stellenweise kräftige Böen und auch kurze Regengüsse. Sonst wechseln Sonne und Wolken und das Thermometer zeigt 20 bis 30 Grad. Morgen am Dienstag, da schaltet das Wetter dann wieder auf Sommer. Im Westen gibt es Sonne pur, im Osten ziehen nur ein paar Wolken durch und das gibt es morgen bei 25 bis 32 Grad. Weiter auf die Straßen und zu euch nach Tirol. Da dauert es eine Viertelstunde länger auf der A12 Inntalautobahn Richtung Arlberg zwischen Wiesing und Schwaz. Und eine Viertelstunde verliert ihr auch auf der B179 Fernpassstraße in beiden Richtungen am Fernpass. Gute Fahrt euch!
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6: Elli Rolands ist im Studio für euch und ihr hoffentlich auch in Sicherheit für den Winter draußen. Passt auf euch, fahrt vorsichtig und wir pusten euch den Kopf frei mit eurer Lieblingsmusik. Die Bee Gees gibt's gleich. Alex Warren ist mit dabei und wir starten rein mit Dermot Kennedy. Kiss me.

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0: Mit der Cyndi Lauper haben wir mal die 80s abgehakt. Da könnte man auch mal wieder ein bisschen Romantik brauchen, oder? Gibt's gleich ganz viel von James Blunt und von Holly Humberstone. So klingt eure nächste halbe Stunde hier auf Ö24.
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0: UNESCO streicht historisches Zentrum Wiens von roter Liste. Das Komitee entscheidet in Südkorea für den Verbleib als geschütztes Welterbe. Auf der 2 groß angelegte Suchaktion nach vermisstem Österreicher in Kroatien. Ein 46-jähriger Skipper fällt nahe der Insel Scholta bei hohem Wellengang ins Meer. Und der Top-Klick, 2. Verdächtiger nach Berliner CSD-Anschlag wieder frei. Die Polizei lässt einen festgenommenen Iraner mangels Beweisen frei.
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1: Vor allem im Osten weht heute kräftiger Wind mit starken Böen. Sonst wechseln Sonne, Wolken und kurze Regenschauer und die Höchstwerte am Nachmittag 20 bis 30 Grad. Morgen am Dienstag wird es dann wieder sommerlicher. Im Westen gibt es den ganzen Tag Sonne, sonst weiter östlich, da ziehen nur ein paar Wolken durch und das Thermometer schafft es morgen auf 25 bis 32 Grad. Weiter auf die Straßen und zu euch nach Tirol. Da dauert es eine Viertelstunde länger auf der A12 Interlautobahn Richtung Arlberg zwischen Wiesing und Schwarz. Und eine Viertelstunde verliert ihr auch auf der B179 Fernpassstraße in beiden Richtungen am Fernpass. Gute Fahrt euch!
2: Holly Humberstone, To Love Somebody.
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0: Day Seven Nights wohl eher.
1: Also ich bin die Brigitte aus Angert von Tirol und ich habe bei Radio OE24 die Reise nach Ägypten gewonnen. Ich freue mich unheimlich.
0: Und ich stehe im Studio mit dem dritten Kaffee in der Hand und bin überhaupt nicht neidisch. Ein ganz kleines bisschen vielleicht, aber natürlich auch von Herzen gegönnt, liebe Brigitte. All inclusive Ägypten gibt's eine Woche für dich und für alle, die jetzt gerade im Auto sitzen und sich denken, das will ich auch. Nächste Reise wartet natürlich schon auf euch, geht aber jetzt auf OE24radio.at, sucht euch schon mal euer Traumhotel aus und wenn wir fragen, welchen Radiosender hörst du am liebsten, sagt ihr einfach
1: OE24 natürlich.
0: Und damit geht's direkt in den Lostopf fürs Finale am Freitag.

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1: Platz 1.
14: Todesopfer von Berliner CSD-Anschlag identifiziert. Bei der getöteten Frau handelt es sich um eine 65-jährige Mutter aus Polen. Sie besuchte mit ihrer Tochter das Fest und verstarb im Tiergarten.

0: 2.
1: Tödlicher Sturz beim Klettern in Tirol. Eine 32-jährige Bergsteigerin rutschte an der Wildspitze ab und riss ihren Begleiter mit. Für die Frau kam jede Hilfe zu spät.
0: Platz 3.
1: Geruchsbelästigung erzwingt Notlandung in Irland. Ein Passagierflugzeug auf dem Weg nach Philadelphia landete außerplanmäßig in Dublin. 6 Flugbegleiter klagten plötzlich über Schwindel.
0: Platz 4.
1: GZSZ-Star Niklas Osterloh verkündet Ehe aus. Der Schauspieler und seine Ehefrau trennen sich nach 11 gemeinsamen Jahren. Für die Töchter wollen beide ein gutes Team bleiben.
0: Platz 5.
1: Und öffentlicher Streit zwischen Transferexperten eskaliert. Fabrizio Romano und Florian Plettenberg geraten wegen eines angeblichen Millionentransfers aneinander. Romano droht nun mit der Veröffentlichung privater Chatnachrichten.
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4: Heute am Nachmittag weht vor allem im Norden und im Osten kräftiger Westwind. Teilweise sind Sturmböen in den Bergen mit bis zu 80 km/h möglich. Sonst wechseln Sonne, Wolken und kurze Regenschauer bei 20 bis 30 Grad. Morgen am Dienstag, da gibt es vor allem im Westen fast den ganzen Tag Sonne. Sonst ziehen nur ein paar harmlose Wolken durch und das Thermometer klettert morgen auf heiße 25 bis 32 Grad. Der Blick auf die Straßen und Zeug nach Tirol. Da dauert es eine Viertelstunde länger auf der A13 Brennerautobahn Richtung Italien zwischen Matreisch-Steinach und Brenner Nord. Und 15 Minuten verliert ihr auch auf der A12 Interlautobahn Richtung Arlberg zwischen Wiesing und Schwarz. Gute Fahrt!
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4: Wer von euch hat Bock auf All-Inclusive in Ägypten? Wir schicken euch ans Rote Meer. Nutzt die Chance, tragt euch auf unserer Homepage ein und landet mit ein bisschen Glück direkt im Lostopf. Noch geht's nicht ins Paradies, aber rein in die neue Stunde mit Vanessa Paradis. Und mit mir im Studio, Elli Rulands ist hier. Hi.
7: Also.

Everybody, harter Montag um 14.18 Uhr, wahrscheinlich einen kleinen Hänger, aber für euch gleich mit dem Bruce Springsteen, machen wir das jetzt noch. Dua Lipa gibt's davor noch und eine richtige Hymne habe ich jetzt noch zum Durchhalten von Sia. Ihr seid auf U24 und das ist Unstoppable.

0: Glory Days mit Bruce Springsteen und Let Love Be Your Energy. Heißt gleich mit Robbie Williams und Don't Worry mit Leonie gleich dabei für euch. Hier ist Ö24.
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0: Eine neue Hitzewelle rollt auf Österreich zu. In den kommenden Tagen steigen die Temperaturen auf bis zu 39 Grad. Auf der 2 Stromausfall im Innenministerium in Wien. 600 Mitarbeiter haben das Haus kurzzeitig nicht verlassen können. Und der Top-Klick Kritik an Berliner Justiz nach CSD-Anschlag. Ein Experte bewertet die Freilassung von Attentäter Abdul B. als Versagen.
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0: Vor allem im Norden und im Osten weht kräftiger Wind am Nachmittag. Da sind auch stürmische Böen dabei. Sonst wechseln Sonne, Wolken und kurze Regenschauer. Und das Thermometer klettert auf maximal 30 Grad. Morgen am Dienstag wird es dann wieder ruhiger. Im Westen gibt es fast den ganzen Tag Sonne. Sonst ziehen nur ein paar Wolken durch. Und das Thermometer klettert auf heiße 25 bis 32 Grad. Der Blick auf die Straßen und zu euch nach Tirol. Da dauert es eine Viertelstunde länger auf der A13 Brennautobahn Richtung Italien zwischen Matrei Steinach und Brenner Nord.

0: Und 15 Minuten verliert ihr auch auf der A12 Interlautobahn Richtung Arlberg zwischen Wiesing und Schwarz. Gute Fahrt.
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0: Ich habe die richtige Energy, hat der Anton und sagt mir den richtigen Lieblingsradiosender.
1: Hallo?
0: Hallo, da ist die Elli. Ich habe eine kurze Frage. Welchen Radiosender hörst du?
1: ORF24.
0: Ja, cool. Anton, ja, alles gut bei dir? Bist du gut in die neue Woche gekommen?
1: Ja, wunderbar.
0: Sag, wie ist es bei dir, wenn du im Urlaub bist? Bist du da eher so auf Action oder eher auf komplett Entspannung?
1: Na schon, so Kultur, wenn Co. schauen, ja. Und Sachen, ja.
0: Das sollte beides klappen in Ägypten, denke ich mal. Kultur kriegst du da genug. Anton, du bist mal mit im Lostopf. Am Freitag ist das Finale. Da entscheidet der Zufallsgenerator und ich wünsche dir da viel Glück auf jeden Fall.
1: Ja, super. Ja. Dann sage ich danke.
0: Ja,
1: danke,
0: ich sag danke. Dir danke fürs OE24 hören.
1: Ja, super.
2: Michael Patrick Kelly. Run free.
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1: Platz 1.
9: Hunderte islamistische Gefährder in Österreich. Laut Innenministerium bewegt sich die Zahl potenzieller Täter im niedrigen dreistelligen Bereich. Es gilt weiterhin die höchste Warnstufe.
1: Platz 2.
9: USA stoppen vorerst Luftangriffe auf den Iran. Präsident Donald Trump setzt nach verbrauchten Raketenbeständen nun wieder auf Diplomatie. Er verhandelt über die freie Durchfahrt im Nadelöhr Hormus.
1: Platz 3.
9: Finanzminister Marta Bauer gibt positiv Update zur Krebstherapie. Markus Marta Bauer zeigt sich nach den ersten Behandlungen fit. Der SPÖ-Politiker führte seine Amtsgeschäfte im Sommerministerrat fort.
1: Platz 4.

0: Österreicher nach Katamaransturz in Kroatien vermisst. Der 46-jährige Skipper fiel nahe Scholter bei hohem Wellengang über Bord. Einsatzkräfte suchen per Flugzeug und Schiff nach dem Mann.
1: Platz 5.
0: Und Trainer sehen Taktikmangel im heimischen Fußball. Grund für das schlechte internationale Abschneiden ist der fehlende Fokus auf eigene Ballbesitzlösungen. Den Vereinen droht der Verlust von Startplätzen.
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4: Der Nachmittag bringt uns heute starken Wind im Osten. Da gibt es stellenweise kräftige Böen und auch kurze Regengüsse. Sonst wechseln Sonne und Wolken und das Thermometer zeigt 20 bis 30 Grad. Morgen am Dienstag, da schaltet das Wetter dann wieder auf Sommer. Im Westen gibt es Sonne pur, im Osten ziehen nur ein paar Wolken durch und das gibt es morgen bei 25 bis 32 Grad. Weiter auf die Straßen und wir schauen nach Tirol. Da dauert es 20 Minuten länger auf der B179 Fernpassstraße Richtung Nasserei zwischen Reute Nord und Reute Süd. Und eine Viertelstunde verliert ihr auf der A13 Brennautobahn Richtung Italien zwischen Matreisch-Steinach und Brenner Nord. Und auf der A12 Interlautobahn Richtung Arlberg zwischen Wiesing und Schwaz. Gute Fahrt euch!
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4: Geht es gerade ein bisschen bergab mit der Motivation bei euch? Keine Sorge, ich bin da bei euch. Ich bin Elli Rulands und ich schieße euch einfach ein bisschen frische Energie durch die Lautsprecher. Machen wir mit Coldplay gleich. Viva la vida habe ich. Und jetzt Ed Sheeran.

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1: Jennifer Lopez featuring David Guetta. Save Me Tonight.

0: Der US-Präsident Donald Trump stoppt vorerst die militärischen Schläge gegen den Iran.
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0: Als Grund gelten neue Gespräche zur Freigabe der Seestraße von Hormuz. Zudem warnen US-Generäle vor knappem Vorrat an Abfangraketen. Trump betont hingegen, die USA besitzen genug Munition, setzen aber vorerst auf Verhandlungen.
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0: Hier ist Ö24 und hier ist gleich ein sehr guter Mix wieder. Bon Jovi geht's für euch und alle Farben mit Elira. Und die frischen Infos auch gleich wieder.
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0: Österreicher nach Katamaransturz in Kroatien vermisst. Der 46-jährige Skipper ist nahe Scholter bei hohem Wellengang über Bord gefallen. Auf der 2 USA stoppen vorerst Luftangriffe auf den Iran. Präsident Donald Trump setzt nach verbrauchten Raketenbeständen nun wieder auf Diplomatie. Und der Top-Klick hunderte islamistische Gefährder in Österreich. Laut Innenministerium bewegt sich die Zahl potenzieller Täter im niedrigen dreistelligen Bereich.
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0: Vor allem im Osten weht heute kräftiger Wind mit starken Böen. Sonst wechseln Sonne, Wolken und kurze Regenschauer und die Höchstwerte am Nachmittag 20 bis 30 Grad. Morgen am Dienstag wird es dann wieder sommerlicher. Im Westen gibt es den ganzen Tag Sonne, sonst weiter östlich, da ziehen nur ein paar Wolken durch und das Thermometer schafft es morgen auf 25 bis 32 Grad. Weiter auf die Straßen und wir schauen nach Tirol. Da dauert es 20 Minuten länger auf der B179 Fernpassstraße Richtung Nasserei zwischen Reute Nord und Reute Süd. Und eine Viertelstunde verliert ihr auf der A13 Brennautobahn Richtung Italien zwischen Matreisch-Steinach und Brenner Nord. Und auf der A12 Interlautobahn Richtung Arlberg zwischen Wiesing und Schwaz. Gute Fahrt euch!
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1: Platz 1.
13: Kritik an Berliner Justiz nach CSD-Anschlag. Ein Experte bewertet die Freilassung von Attentäter Abdul B. als Versagen. Der 21-Jährige ist auf Bewährung frei gewesen.
1: Platz 2.
13: Stromausfall im Innenministerium in Wien. In einem Amtsgebäude sind am Vormittag die Lichter ausgefallen. 600 Mitarbeiter haben das Haus kurzzeitig nicht verlassen können.
1: Platz 3.
13: Österreicher stirbt beim Baden im italienischen Grado. Der Mann ist trotz roter Flagge ins Meer gegangen. Helfer haben den 77-Jährigen nicht mehr retten können.
1: Platz 4.
13: Extreme Hitzewelle rollt auf Österreich zu. In den kommenden Tagen steigen die Temperaturen auf bis zu 39 Grad. Vor allem der Osten des Landes wird gewaltig schwitzen.
1: Platz 5.
13: Und FIFA-Chef Gianni Infantino poltert auf Instagram. Der Präsident greift Journalisten nach der Weltmeisterschaft scharf an. Er wirft Kritikern das Verbreiten von Hass vor.
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1: In Wien, Niederösterreich und im Burgenland müsst ihr weiter mit stürmischen Böen rechnen. Sonst wechseln sich Sonne, einzelne Regenschauer und Wolken bei 20 bis 30 Grad. Morgen am Dienstag, da gibt es von Vorarlberg bis Oberösterreich den ganzen Tag Sonne. Weiter im Osten und im Süden, da mischen ein paar Quellwolken mit Regen, ist aber morgen kaum ein Thema und die Temperaturen klettern auf bis zu 32 Grad. Weiter auf die Straßen und nach Tirol. Da dauert es 20 Minuten länger auf der B179 Fernpaarstraße Richtung Vils vor Lermoos. Und 20 Minuten verliert ihr auch Richtung Nasserei zwischen Reute Nord und Reute Süd. Und eine Viertelstunde plus jeweils auf der A13 Brennautobahn Richtung Italien zwischen Matreisch-Steinach und Brenner Nord und auf der A12 Interlautobahn Richtung Arlberg zwischen Wiesing und Schwarz. Kommt gut an.
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1: Feierabend rückt langsam in Sichtweite. Kann man schon mal planen, was es zum Essen gibt später. Aber wie wär's, eine ganze Woche nicht darüber nachdenken zu müssen? Wir schicken euch all-inclusive mit allem drum und dran in einen Traumurlaub nach Ägypten. Holt euch alle Infos auf unserer Homepage und ich versorge euch daneben mit ganz vielen Superhits. Elli Rulands ist im Studio. Hallo.

Kennt ihr das? Es gibt Songs, von denen kriegt man einfach nie genug. Und ich habe das immer ganz extrem bei diesen Bangern aus den 80s. Oder wann geht diese Nummer jemals nicht? Billy Joel ist gleich dabei bei euch. Vorher gibt es noch George Ezra und jetzt Rudy Mantle. Hier ist 24. 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

0: Form. Einen Klassiker gleich zum nächsten. Mit Cardigans. Und die Hits von heute hat Taylor Swift gleich für euch. Das ist eure nächste halbe Stunde hier auf U24.
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12: UNESCO streicht historisches Zentrum Wiens von roter Liste. Das Komitee entscheidet in Südkorea für den Verbleib als geschütztes Welterbe. Auf der 2 groß angelegte Suchaktion nach vermisstem Österreicher in Kroatien. Ein 46-jähriger Skipper fällt nahe der Insel Scholta bei hohem Wellengang ins Meer. Und der Top-Klick, zweiter Verdächtiger nach Berliner CSD-Anschlag wieder frei. Die Polizei lässt einen festgenommenen Iraner mangels Beweisen frei.
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12: Vor allem im Osten weht heute kräftiger Wind mit starken Böen. Sonst wechseln Sonne, Wolken und kurze Regenschauer und die Höchstwerte am Nachmittag 20 bis 30 Grad. Morgen am Dienstag wird es dann wieder sommerlicher. Im Westen gibt es den ganzen Tag Sonne, sonst weiter östlich, da ziehen nur ein paar Wolken durch und das Thermometer schafft es morgen auf 25 bis 32 Grad. Weiter auf die Straßen und nach Tirol. Da dauert es 20 Minuten länger auf der B179 Fernpassstraße Richtung Vils vor Lermoos. Und 20 Minuten verliert ihr auch Richtung Nasserei zwischen Reute Nord und Reute Süd. Und eine Viertelstunde plus jeweils auf der A13 Brennautobahn Richtung Italien zwischen Matreisch-Steinach und Brenner Nord und auf der A12 Interlautobahn Richtung Arlberg zwischen Wiesing und Schwarz. Kommt gut an!
11: Taylor Swift, Opelite.
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0: Please Don't Lie und ich will auch nicht angelogen werden. Ich will die Wahrheit hören vom Lukas aus eben im Pongau.
1: Hallo Lukas.
0: Hallo, eine Frage. Welchen Radiosender hörst du?
1: Ö24.
0: Sehr gut, da ist die Elli von Ö24. Lukas, du weißt, was das heißt?
1: Ich bin im Lostopf.
0: Ja, genau so ist es. Sehr cool. Sehr gut. Lukas, sehr cool. Sag, wie urlaubsreif bist du denn?
1: Ja, mittlerweile schon.
0: Warst du schon im Urlaub im Sommer jetzt mal?
1: Aktuell noch nicht, aber...
0: Na okay, dann wird es ja Zeit.
1: Genau.
0: Gut, dann halte dir die Daumen. Am Freitag ist das Finale, da bitte einfach erreichbar bleiben und den Rest entscheidet der Zufall, ja?
1: Alles klar,
0: okay.
1: Super, danke.
0: Ciao.
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18: Platz 1.
19: Zweiter Verdächtiger nach Berliner CSD-Anschlag wieder frei. Die Polizei lässt einen festgenommenen Iraner mangels Beweisen frei. Der Generalbundesanwalt ermittelt weiter im Umfeld des erschossenen Täters Abdul B.
18: Platz 2.
19: Groß angelegte Suchaktion nach vermisstem Österreicher in Kroatien. Ein 46-jähriger Skipper fällt nahe der Insel Scholter bei hohem Wellengang ins Meer. Flugzeuge und Schiffe suchen intensiv nach ihm.
18: Platz 3.
19: Tödliches Badeunglück im italienischen Küstenort Grado. Ein 77-jähriger Österreicher geht trotz roter Warnflagge und starker Strömung ins Meer. Einsatzkräfte können den Mann nicht mehr retten.
18: Platz 4.
19: UNESCO streicht historisches Zentrum Wiens von roter Liste. Das Komitee entscheidet in Südkorea für den Verbleib als geschütztes Welterbe. Grund ist die Verkleinerung des Projekts am Heumarkt.
18: Platz 5.
19: Und Andrea Pirlo sagt Posten als italienischer Teamchef ab. Der früher hochgeschätzte Mittelfeldstar zieht seine Kandidatur wegen Kritik an einem Sponsorenvertrag zurück. Nun suchen die Verantwortlichen neue Bewerber.
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21: Am Abend verziehen sich die Schauer, der Wind lässt auch nach und die Nacht verläuft stellenweise sternenklar. Es kühlt ab auf 20 bis 13 Grad. Morgen am Dienstag, da

0: dann im Westen fast den ganzen Tag die Sonne vom Himmel. Weiter östlich ziehen ein paar Wolken durch. Es bleibt aber morgen meistens trocken und es wird ein bisschen heißer. Die Tageshöchstwerte morgen 25 bis 32 Grad. Weiter auf die Straßen und nach Tirol. Da dauert es eine Viertelstunde länger auf der A12 in der Lauterbahn Richtung Arlberg zwischen Wiesing und Schwaz. Und 15 Minuten verliert ihr auf der A13 Brennautobahn Richtung Italien zwischen Matrei Steinach und Brenner Nord. Kommt gut an.
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0: Wenn man den Montag geschafft hat, dann kann man alles schaffen. Atmet euch in den Feierabend. Von mir gibt's alles, was ihr braucht zum Runterkommen. Sophie B. Hawke, das sage ich zum Beispiel gleich. Und jetzt gibt's Schabusi. Ich bin's, eure Ellie. Hi.

Save My Love. Wieder mal sehr schöne Nummer von Kygo und Khalid und Griffin. Wir lieben ja Love Songs auf Folge 20, aber ganz knapp dahinter Motivationssongs. Und da haben sich auch mehrere Supertypen zusammengetan. In Rise geht es darum, dass man es zusammen durch jedes Tief schafft. Das sind Jonas Blue mit Check und Check.

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14: Eine neue Hitzewelle rollt auf Österreich zu. In den kommenden Tagen steigen die Temperaturen auf bis zu 39 Grad. Auf der 2 Stromausfall im Innenministerium in Wien. 600 Mitarbeiter haben das Haus kurzzeitig nicht verlassen können. Und der Top-Klick Kritik an Berliner Justiz nach CSD-Anschlag. Ein Experte bewertet die Freilassung von Attentäter Abdul B. als Versagen.
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14: Die letzten Regenschauer verziehen sich am Abend. Die Nacht ist dann meistens ruhig, stellenweise auch sternenklar und die Temperaturen sinken auf 20 bis 13 Grad. Morgen am Dienstag gibt es vor allem im Westen richtig viel Sonne. Weiter östlich, da ziehen ein paar harmlose Wolken durch. Es bleibt aber morgen überall trocken und die Höchstwerte klettern auf 25 bis 32 Grad. Euer Verkehrsupdate und wir schauen nach Wien. Da verliert ihr eine Viertelstunde auf der A23 Südosttangente Richtung Hirstetten zwischen der Hansenkurve und dem Knoten Kaisermühlen. Und in Tirol auch 15 Minuten plus auf der A12 Inntalautobahn Richtung Arlberg zwischen Wiesing und Schwaz. Gute Fahrt euch!
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9: Platz 1.
10: Todesopfer von Berliner CSD-Anschlag identifiziert. Bei der getöteten Frau handelt es sich um eine 65-jährige Mutter aus Polen. Sie besuchte mit ihrer Tochter das Fest und verstarb im Tiergarten.
9: Platz 2.
10: Tödlicher Sturz beim Klettern in Tirol. Eine 32-jährige Bergsteigerin rutschte an der Wildspitze ab und riss ihren Begleiter mit. Für die Frau kam jede Hilfe zu spät.
9: Platz 3.
10: Geruchsbelästigung erzwingt Notlandung in Irland. Ein Passagierflugzeug auf dem Weg nach Philadelphia landete außerplanmäßig in Dublin. 6 Flugbegleiter klagten plötzlich über Schwindel.
9: Platz 4.
10: GZSZ-Star Niklas Osterloh verkündet Ehe aus. Der Schauspieler und seine Ehefrau trennen sich nach 11 gemeinsamen Jahren. Für die Töchter wollen beide ein gutes Team bleiben.
9: Platz 5.
10: Und öffentlicher Streit zwischen Transferexperten eskaliert. Fabrizio Romano und Florian Plettenberg geraten wegen eines angeblichen Millionentransfers aneinander. Romano droht nun mit der Veröffentlichung privater Chatnachrichten.
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12: Am Abend und in der Nacht zieht der Regen komplett ab. Der Wind gibt auch Ruhe und der Himmel klart auf bei tiefsten Werten zwischen 20 und 13 Grad. Morgen am Dienstag, da steht dann im Westen ein traumhafter Sonnenschein am Programm. Weiter im Osten und im Süden, da sind ein paar Quellwolken dabei. Der Regenschirm kann aber morgen zu Hause bleiben und es wird spürbar wärmer bei Höchstwerten von 25 bis 32 Grad. In Wien verliert eine Viertelstunde auf der A23 südosttangente Richtung hier Stetten zwischen der Hansenkurve und dem Knoten Kaisermühlen. Und in Tirol auch 15 Minuten mehr im Planen auf der A12 Interlautobahn Richtung Arlberg zwischen Wiesing und Schwaz. Kommt gut an!
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12: Kelly Rulands gibt's zu eurem Feierabend dazu. Und wir feiern jetzt einfach, dass wir den Montag zusammen schon mal geschupft haben. Hoffentlich war es ein guter Start in die Woche für euch, weil The Weeknd, sie sagen es auch ganz richtig. Save your tears. Ja.

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1: Nico Santos. All-Time High. All-Time High.

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6: um. Reiche nach Katamaransturz in Kroatien vermisst. Der 46-jährige Skipper ist nahe Scholter bei hohem Wellengang über Bord gefallen. Auf der 2 USA stoppen vorerst Luftangriffe auf den Iran. Präsident Donald Trump setzt nach verbrauchten Raketenbeständen nun wieder auf Diplomatie. Und der Top-Klick hunderte islamistische Gefährder in Österreich. Laut Innenministerium bewegt sich die Zahl potenzieller Täter im niedrigen dreistelligen Bereich.
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6: Am Abend verziehen sich die Schauer, der Wind lässt auch nach und die Nacht verläuft stellenweise sternenklar. Es kühlt ab auf 20 bis 13 Grad. Morgen am Dienstag, da lacht dann im Westen fast den ganzen Tag die Sonne vom Himmel. Weiter östlich ziehen ein paar Wolken durch. Es bleibt aber morgen meistens trocken und es wird ein bisschen heißer. Die Tageshöchstwerte morgen 25 bis 32 Grad. Kurzes Verkehrsupdate und das schaut gut aus. Ihr kommt ohne Probleme voran. Gute Fahrt.
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1: Harry Styles, American Girls. American Girls.

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Schönen Sommer euch allen. 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
10: Platz 1.
11: Hunderte islamistische Gefährder in Österreich. Laut Innenministerium bewegt sich die Zahl potenzieller Täter im niedrigen dreistelligen Bereich. Es gilt weiterhin die höchste Warnstufe.
10: Platz 2.
11: USA stoppen vorerst Luftangriffe auf den Iran. Präsident Donald Trump setzt nach verbrauchten Raketenbeständen nun wieder auf Diplomatie. Er verhandelt über die freie Durchfahrt im Nadelöhr Hormus.
10: Platz 3.
11: Finanzminister Martha Bauer gibt positiv Update zur Krebstherapie. Markus Martha Bauer zeigt sich nach den ersten Behandlungen fit. Der SPÖ-Politiker führte seine Amtsgeschäfte im Sommerministerrat fort.
10: Platz 4.
11: Österreicher nach Katamaransturz in Kroatien vermisst. Der 46-jährige Skipper fiel nahe Scholter bei hohem Wellengang über Bord. Einsatzkräfte suchen per Flugzeug und Schiff nach dem Mann.
10: Platz 5.
11: Und Trainer sehen Taktikmangel im heimischen Fußball. Grund für das schlechte internationale Abschneiden ist der fehlende Fokus auf eigene Ballbesitzlösungen. Den Vereinen droht der Verlust von Startplätzen.
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13: Am Abend und in der Nacht zieht der Regen komplett ab. Der Wind gibt auch Ruhe und der Himmel klart auf bei tiefsten Werten zwischen 20 und 13 Grad. Morgen am Dienstag, da steht dann im Westen ein traumhafter Sonnenschein am Programm. Weiter im Osten und im Süden, da sind ein paar Quellwolken dabei. Der Regenschirm kann aber morgen zu Hause bleiben und es wird spürbar wärmer bei Höchstwerten von 25 bis 32 Grad.

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6: Jennifer Lopez featuring David Guetta. Save Me Tonight.

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10: I'm Mark Smith.

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